0: Ah, du Krille?
1: Mein Papa hat
0: gesagt. Jetzt hältst du fest, oder?
1: Ich darf das.
0: Festhalten! Jetzt geht's los!
1: Hat es mir erlaubt.
0: Ja!
1: Jetzt geht's los!
0: 3, 2, 1! Und er ist DJ Kubi, der von Party FM.

0: What?
1: Nein.
0: Ich habe, du hast in den Röhren ein Knast. Das sitzt so fast mit Harpix und Plast. Ja, das geht ja sehr gut, ne? Alles Paletti oder wir essen Spaghetti? Alles im Lot auf dem Boot? Nee. Alles im Butter, wie's Mutter. Jetzt gehen wir Gas und wir haben viel Spaß. Ja, danke, bitte, bitte, bitte sehr. Wir haben 16 Minuten zurück. So, das Schlut auch over and out. Und gut, wir haben drei gefangen mit Merkst out. Oh, da war ein Cat. Das ist low, Ali, ich soll nur eine Gunnat. Ein Zimmer, vor Helden, komm weg davon. Sie haben einen Blick. Ah, wir gehen noch eine Halland sagen, ja, ja. Das gebe ich auch den Lehrling. Dann kommen wir auch sein Moin zu. Dann bauen wir den eben Sonnenbogen. Den ersten nennen wir alles. Da kommen wir Brandmann Bauer. No, nein, der wollte ich ja nicht. Nee, nämlich Lehrling. Ich hoffe, ich bin Mittersterben. 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